0: Open Club. Pasa. La fiesta recién comienza.
1: Als Fremdsprache, erste Lektion. Guten Tag.
2: Okay.